bisschen Regen runter, der dann nach Osten abzieht. Im Südwesten bleibt's dagegen meistens trocken. Dazu liegen die Temperaturen aktuell bei 16 bis 10 Grad. Tagsüber geht's wechselhaft weiter, mit ein paar Schauern hier und da, und maximal werden es bis zu 23 Grad.

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1: Im Studio Immekasten. Fluggäste behalten in der EU weiter ihren Anspruch auf Entschädigung, wenn der Flieger 3 Stunden zu spät ist. Darauf haben sich EU-Parlament und Mitgliedstaaten nach jahrelangem Streit geeinigt. Mehr dazu von André Glatzel.
2: Einige EU-Staaten wollten erst ab 4 Stunden eine Entschädigung zahlen, haben ihre Pläne in den Verhandlungen aber jetzt aufgegeben. Mit den neuen Fluggastrechten müssen Airlines Reisende künftig klarer über ihre Ansprüche informieren. Außerdem muss beim Buchungspreis auch das Handgepäck mit drin sein. Und Eltern dürfen nicht extra zur Kasse gebeten werden, wenn sie neben ihren Kindern sitzen wollen. Die Reform muss am Montag noch formal abgenommen werden.
1: Es gibt wieder Hoffnung auf ein Ende des Iran-Krieges. Laut Pakistans Premier Sharif haben sich die USA und das Regime in Teheran auf die Endfassung einer Friedensvereinbarung geeinigt. Sein Land arbeite nun eng mit beiden Seiten zusammen, um die nächsten Schritte abzuschließen, schrieb Sharif auf X. Elon Musk ist der erste Billionär weltweit. Möglich wird das durch den größten Börsengang der Welt seines Raumfahrtunternehmens SpaceX. Der Konzern hat an der Technologiebörse Nasdaq noch am gleichen Tag mindestens die erwarteten 75 Milliarden Dollar eingesammelt. Das hat es so noch nicht gegeben, sagt Finanzökonom Hans-Peter Burkhof.
3: Es gab aber durchaus Emissionen, die zum Beispiel in Deutschland die Öffentlichkeit sehr interessiert haben, wo dann auch sehr viele gekauft haben, auch sehr viele relativ viel Geld investiert haben. Das berühmteste war dann der Telekom-Börsengang. Erfolgreich war das meistens nicht. Die Leute, die da investiert haben, haben häufig dann auch Geld verloren, weil eben dieses große öffentliche Interesse dazu führt, dass die Bewertung tendenziell einfach zu hoch ist.
1: Co-Gastgeber Kanada ist mit einem Unentschieden in die Fußball-Weltmeisterschaft gestartet. Die Partie gegen Bosnien-Herzegowina endete 1:1. Auch im Stadion in Toronto hat es zuvor eine Eröffnungsfeier gegeben. Nachher in der Nacht um 3 Uhr steigt dann auch der dritte Gastgeber dieser WM, die USA, ins Turnier ein, und zwar gegen Paraguay.
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4: Mit KI-Support. Viele Wolken sind gerade über Deutschland unterwegs. Später ist es teils ziemlich bedeckt und ab und zu kommt noch ein bisschen Regen runter, der dann nach Osten abzieht. Im Südwesten bleibt es dagegen meistens trocken. Dazu liegen die Temperaturen aktuell bei 16 bis 10 Grad. Tagsüber geht's wechselhaft weiter mit ein paar Schauern hier und da und maximal werden es bis zu 23 Grad.

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1: Im Studio Imme Kasten. Die US-Armee hat nach eigenen Angaben mehrere Drohnen über der Straße von Hormus abgeschossen. Die vom Iran gestarteten Drohnen hätten Handelsschiffe in der wichtigen Meerenge bedroht, heißt es von Seiten der USA. Was das nun für die Friedensbemühungen bedeutet, ist noch unklar. Erst gestern hatte Pakistan eine Einigung zwischen Washington und Teheran verkündet. Demnach habe eine Vereinbarung schon in den kommenden Tagen unterzeichnet werden können. Schon oft gab es allerdings Hoffnung auf eine Einigung, aus der dann wieder nichts wurde. Fluggäste behalten in der EU weiter ihren Anspruch auf Entschädigung, wenn der Flieger 3 Stunden zu spät ist. Darauf haben sich EU-Parlament und Mitgliedstaaten nach jahrelangem Streit geeinigt. Mehr dazu von André Glatzel.
2: Einige EU-Staaten wollten erst ab 4 Stunden eine Entschädigung zahlen, haben ihre Pläne in den Verhandlungen aber jetzt aufgegeben. Mit den neuen Fluggastrechten müssen Airlines Reisende künftig klarer über ihre Ansprüche informieren. Außerdem muss beim Buchungspreis auch das Handgepäck mit drin sein. Und Eltern dürfen nicht extra zur Kasse gebeten werden, wenn sie neben ihren Kindern sitzen wollen. Die Reform muss am Montag noch formal abgenommen werden.
1: Elon Musk ist der 1. Billionär der Welt. Möglich macht das der 1. Börsengang der Geschichte mit seiner Weltraumfirma SpaceX. Der Kurs ist zwischenzeitlich auf $175 pro Aktie nach oben geschossen. Das sind rund 30% mehr als der eigentliche Ausgabepreis. Zu viele Unfälle, zu viele Störungen, zu viel Missbrauch. Deshalb verbannt Brüssel E-Scooter aus der Stadt. Ab nächstem Jahr dürfen die Leihroller nicht mehr auf den Straßen der belgischen Hauptstadt unterwegs sein. Auch in Paris, Madrid und Prag sind die Scooter schon verboten. Co-Gastgeber Kanada ist mit einem Unentschieden in die Fußball-Weltmeisterschaft gestartet. Die Partie gegen Bosnien-Herzegowina endete 1:1. Auch im Stadion in Toronto hat es zuvor eine Eröffnungsfeier gegeben. Nachher in der Nacht um 3 Uhr steigt dann auch der 3. Gastgeber dieser WM, die USA, ins Turnier ein, und zwar gegen Paraguay.
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3: Mit KI-Support. Viele Wolken sind heute Morgen noch unterwegs. Dazu kommt vereinzelt Regen runter, der aber langsam nachlässt. Im Laufe des Tages bleibt es in einer Ecke länger unbeständig mit Schauern und am Nachmittag sind auch mal Gewitter drin. Sonst wird es zwischendurch freundlicher und oft trocken dazu. Die Höchstwerte liegen bei 17 bis 28 Grad. Morgen dann mehr Wolken als Sonne, ab und zu ein Schauer, maximal bis 26 Grad.
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Fühlst du es auch? 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
1: Im Studio Immekasten. Die US-Armee hat nach eigenen Angaben mehrere Drohnen über der Straße von Hormus abgeschossen. Die vom Iran gestarteten Drohnen hätten Handelsschiffe in der wichtigen Meerenge bedroht, heißt es von Seiten der USA. Was das nun für die Friedensbemühungen bedeutet, ist noch unklar. Erst gestern hatte Pakistan eine Einigung zwischen Washington und Teheran verkündet. Demnach habe eine Vereinbarung schon in den kommenden Tagen unterzeichnet werden können. Schon oft gab es allerdings Hoffnung auf eine Einigung, aus der dann wieder nichts wurde. Fluggäste behalten in der EU weiter ihren Anspruch auf Entschädigung, wenn der Flieger 3 Stunden zu spät ist. Darauf haben sich EU-Parlament und Mitgliedstaaten nach jahrelangem Streit geeinigt. Mehr dazu von André Glatzel.
2: Einige EU-Staaten wollten erst ab 4 Stunden eine Entschädigung zahlen, haben ihre Pläne in den Verhandlungen aber jetzt aufgegeben. Mit den neuen Fluggastrechten müssen Airlines Reisende künftig klarer über ihre Ansprüche informieren. Außerdem muss beim Buchungspreis auch das Handgepäck mit drin sein. Und Eltern dürfen nicht extra zur Kasse gebeten werden, wenn sie neben ihren Kindern sitzen wollen. Die Reform muss am Montag noch formal abgenommen werden.
1: Elon Musk ist der erste Billionär der Welt. Möglich macht das der größte Börsengang der Geschichte mit seiner Weltraumfirma SpaceX. Der Kurs ist zwischenzeitlich auf $175 pro Aktie nach oben geschossen. Das sind rund 30% mehr als der eigentliche Ausgabepreis. Zu viele Unfälle, zu viele Störungen, zu viel Missbrauch. Deshalb verbannt Brüssel E-Scooter aus der Stadt. Ab nächstem Jahr dürfen die Leihroller nicht mehr auf den Straßen der belgischen Hauptstadt unterwegs sein. Auch in Paris, Madrid und Prag sind die Scooter schon verboten. Co-Gastgeber Kanada ist mit einem Unentschieden in die Fußball-Weltmeisterschaft gestartet. Die Partie gegen Bosnien-Herzegowina endete 1:1. Auch im Stadion in Toronto hat es zuvor eine Eröffnungsfeier gegeben. Nachher in der Nacht um 3 Uhr steigt dann auch der dritte Gastgeber dieser WM, die USA, ins Turnier ein, und zwar gegen Paraguay.
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3: Mit KI-Support. Ziemlich wolkig ist es heute Morgen. Dazu kann ab und zu noch ein Schauer runterkommen, der dann Richtung Osten weiterzieht. Später wird es im Südwesten freundlicher und oft trocken, während im Nordosten immer wieder Schauer und vereinzelt Gewitter dabei sind. Und die Höchstwerte liegen meist bei 17 bis 26 Grad. Morgen geht's mit Sonne und Wolken weiter. Dazu immer wieder Schauer, maximal bis 26 Grad.

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2: Hallo und herzlich willkommen zur neuen Ausgabe der Euro Top 40, die 40 populärsten Tracks Europas. Die Songs, die in Europa am meisten verkauft, am meisten downgeloadet, am häufigsten im Radio gespielt wurden und am besten gestreamt worden sind, ermittelt von APC Charts. Es ist heute die Ausgabe 24 des Jahres 2026. Wir haben 3 neue und 3 Wiedereinsteiger. Und ich verrate euch natürlich die Top 3 der letzten Woche. Auf der Nummer 3, da stand Tame Impala, Dracula. Auf der 2, Justin Bieber und Nicki Minaj, Beauty and the Beat. Und an der Spitze der Oldie, Billie Jean von Michael Jackson. Ob der Song, der immer noch steht, erfahren wir später. Wir haben vor den Top 10 einen Blick zurück ins Jahr 1986. Und dann haben wir noch einen Nummer 1-Hit aus Europa, der nicht in den Top 40 steht. Wir fangen mal an mit der 40. Das ist ein Re-Entry. Wieder drin ist Ella Langley, Choosing Texas.

Movie Joe mit Pile. Der kommt nachher nochmal mit einem anderen Song. Dieser Song hier ist gestiegen auf die Position 35. 34 kommt von Sarah Larsson. Hier ist Midnight Sun von 28.

scheint sich nicht lange zu halten. Der Eurovision Song Contest Winner Dara mit Bangaranga fällt auf die Position 33 von der 12. Rauf geht es wieder für die Killers von 37 auf 32, Mr. Brightside.

0: Rain Me In, Sam Fender und Olivia Dean auf der 31. 30 ist der erste Neuzugang, die Musik zur Fußball-WM. Shakira und Burna Boy, hier ist Day Day.
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0: Shakira und Burna Boy, Die Die auf der Nummer 30, der erste Neuzugang für heute. Die Hits aus Amerika kommen jetzt auf der Nummer 3, Ella Langley mit Be Her. Nochmal Ella Langley auf der Nummer 2, das ist Choosing Texas, den kennen wir ja schon, die 1, Janice STFU von Drake. Die ersten drei in England auf 3, The Cure, Olivia Rodrigo, Rain Me In, Sam Fender und Olivia Dean auf der 2, 1, neu, Hate That I Made You Love Me von Ariana Grande. Die ersten drei in Deutschland auf 3, Sarah Larsson, Lush Life, 2, Justin Bieber und Nicki Minaj, Beauty and the Beat und von 0 auf 1, und den hören wir auch jetzt, weil er noch nicht in den Top 40 steht in Europa, Helene Fischer, auch das ein Song zur Fußball-WM, nämlich von Margenta TV, so ist das. Hier ist Helene Fischer, heute Nacht die 1 in Deutschland.
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0: Und hier ist der zweite Neuzugang heute. Movie Joe ist wieder da. Der zweite Hit in den Charts auf 26 ist Maladi.
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Der höchste Wiedereinsteiger wieder in den Charts. Jennifer Lopez und Pitbull und ihre Lambada-Version On The Floor. Frag mich nicht warum, wahrscheinlich wieder aufgrund irgendeines TikTok-Videos. Wir kommen zu 24, hier ist Olivia Dean.

Temple City, Self-Aware, 1 rauf und 23 auf die 22. Zwei Titel habe ich noch in dieser Stunde, die 21 von 17, Joe, End of Beginning und dann Another von 24 auf 20 zusammen mit 54. Hier ist Talk to You, aber erst End of Beginning. Ich bin Jost Alp und gleich wieder da mit dem zweiten Teil der Euro Top 40.

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1: Und damit willkommen zum zweiten Teil der Euro Top 40, die 40 populärsten Tracks Europas. Die Songs, die in Europa am meisten verkauft, am meisten downgeloadet, am häufigsten im Radio gespielt wurden oder am besten gestreamt worden sind, ermittelt von APC Charts. Wir haben immer noch die Ausgabe 24 des Jahres 2026. Folgende Neuzugänge habt ihr verpasst, waren nicht viele. Auf 30 Shakira und Burna Boy mit Die Die und auf der Position Nummer 26 Movi Joe mit Malady. Wir haben noch einen neuen dabei unter den ersten 19. Die Top 3 der letzten Woche verrate ich euch auch. Auf 3 Tame Impala Dracula, auf der 2 Justin Bieber und Nicki Minaj Beauty and the Beat und an der Spitze Michael Jackson Billie Jean. Ob der da immer noch steht in dieser Woche zum dritten Mal, das erfahren wir später. Vor den Top 10 haben wir einen Blick zurück ins Jahr 1986. Wir starten jetzt mit der 19. Von 15 ist Bruno Mars, I Just Might.

Gell und Jamaican auf der 17 von 16 wieder runter. Und das Untertitel des Liedes heißt Bam Bam. Wir kommen zur 16 von 14, die Chemical Brothers. Hier ist Go.

0: Soweit Bad Bunny. Wir haben jetzt einen Song, der 69 Wochen in den Charts ist, von Alex Warren. Von 11 auf 13, hier ist Ordinary.
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0: Soweit Alex Warren, keine Sorge, der kommt gleich nochmal in den Top 10. Hier ist der höchste Neuzugang von 0 auf 12, die neue von Ariana Grande. Hate that I made you love me.
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Auf der 11 ein Riesenausstieg für Olivia Rodrigo von 36, das war The Cure. So, die ersten 5 von 1986, auf der 5 Oregano oder Irresistible von Stephanie von Monaco. Sledgehammer, Peter Gabriel auf 4, 3 A Different Corner, George Michael, 2 A Kind of Magic, Queen und an der Spitze damals stand Madonna. Hier ist Lil.

0: 1986 in Europa, Madonna, Live to Tell. Hier sind die aktuellen Top 10 von dieser Woche auf der 10 von der neuen Babe Rexha und Faithless New Religion.
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Die 8 in Europa, Hunter X und Golden runter von der 7. Wieder rauf geht es für Ray, war ja schon mal eine Nummer 1 in Europa. Where is my husband von 10 auf die 7?

Es hätte keiner geglaubt, dass beim ersten Run dieses Songs der Song sich so lange hält und auch wieder einen neuen Run macht. Von 8 auf 6 ist er gestiegen, Lush Life, der Song von Sarah Larson. Hier sind die ersten 5. Die 5 bleibt und ist Alex Warren. Hier ist Fever Dream.

Von 3 wieder auf 2. Tame Impala und Dracula. Wenn Michael Jackson nicht wäre, wäre das vielleicht die Nummer 1. Hier sind die Top 10 von dieser Woche. 10 von 9, Baby Rexha, Faithless, New Religion. 9 von 6, Taylor Swift, Fate of Ophelia. 8 von 7, Hunter X, Golden. 10 auf 7, wieder rauf, Ray, Where is my husband? 8 auf 6, Sarah Larsson, Lush Life. 5 bleibt Alex Warren, Fever Dream. 4 bleibt Michael Jackson, Beat It. Und von 2 auf 3, Justin Bieber und Nicki Minaj, Beauty and the Beat. Tame Impala, die 2 von 3, Dracula. Und das heißt an der Spitze zum dritten Mal, aber 59 Wochen dabei, Michael Jackson und Billie Jean, die 1 in Europa. Das war sie für diese Woche, die Eurotop 40. Ich bin Jost Alpe, wünsche eine wunderschöne

0: Die ersten Neueinsteiger in eurer Top 30, Maria Da Vinci und Aline Alexandra. Du bist wie Musik für mich. Ganz neu rein von 0 auf die 30.
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0: Und der begrüßt euch recht herzlich zu eurer Hitparade. Schließlich habt ihr sie gewählt, die Top 30. Ja, und ganz viele Neulinge habt ihr reingewählt. Gleich zu Beginn dieser Sendung gibt es 6 Stück hintereinander, aber da kommen noch viel, viel mehr. Ihr habt die Top 30 mal wieder so richtig durcheinander gewirbelt und ihr möchtet natürlich wissen, was da so passiert ist. Naja, eins haben wir schon verraten. Maria Da Vinci und Aline Alexandra ganz neu rein, aber auch Laura Wilde hat es geschafft. Sommerfeeling, ihr Titel von 0 auf die 29 und Gabriela Massa hat sich DJ Bonsai an die Seite geholt und singt einen alten Ryan Paris Klassiker aus den 80er Jahren im deutschen Gewand, Dolce Vita. Madeleine Rausch, Zukunft erfunden auf der 27 und Patrick Lindner, Wenn der Wahnsinn will, ganz neu rein auf die 26. Das sind die nächsten neuen Neulinge. Eine fehlt noch, Ella Endlich, nämlich sie ist als Cinderella unterwegs. Das ist dann die 6. Neueinsteigerin gleich zu Beginn in der Schlagerrallye Top 30. 2 Stunden lang sind wir jetzt für euch da. Es gibt die neuesten Schlager auf euren Gehörgang. Ich wünsche euch ganz, ganz viel Spaß dabei. Und mit ich meine ich mich, Michael Klein-Lutzmar.
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0: eine echte Ella Ella Cinderella. Das war Ella endlich auf der 25. Ihr habt sie ganz neu reingewählt.
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0: Und natürlich könnt ihr auch wieder die neue Hitparade wählen. Das ist ganz einfach. Geht dafür ins Internet unter schlagerally.de. Dort auf Hitparade klicken. Jawohl, gleich auf der Homeseite gibt's da den Hinweis zu. Und dann geht's ab auf die Hitparadenseite und dort könnt ihr ganz bequem per Mausklick abstimmen. Wie geht das? Ganz einfach. 5 Titel anklicken, abschicken, das Ganze stündlich. Ja, und das immer am Samstag der Erstausstrahlung der Hitparade von 0 bis 18 Uhr. Wählbar sind dann auch gleich 24 neue Schlager. Unsere Neuvorstellungen. Und unsere volkstümliche Hitparade, das Bergecho, ist dort ebenfalls zu finden. Natürlich auch Bestandteil der heutigen Schlagerrallye. Die volkstümliche Nummer 1 gibt's heute auch noch. Jetzt sind wir aber erstmal auf Platz Nummer 24 in der Schlagerrallye angelangt. Und dort finden wir eine, die drin geblieben ist. Kerstin Ott nämlich, ihre Rosalinde. In der dritten Wertungswoche ging's allerdings runter von der 14 auf die 24. 10 Plätze gefallen. Das gleiche gilt für die aktuelle Nummer 1 der Radiocharts generell in Deutschland. Joey Heintle und schwer zu erklären, Words im deutschen Gewand von der 13 runter auf die 23, auch in der dritten Wertungswoche. Dann wieder zwei Neulinge, noch nie gespielt, zum ersten Mal dabei gewesen und gleich platziert. Hat aber wahrscheinlich damit was zu tun, dass Graziano bei diesem Titel seine Finger mit im Spiel hatte. Naja, und deswegen hat er sich platziert. Wahrscheinlich die Graziano-Fans auch für ihn gut abgestimmt. Andy Thomas, stark wie wir, er ist neu rein auf der 21. Vorher noch Marty Kessler, Comeback geglückt, irgendwann sein neuer Song auf der 22. Eine Menge Schlager gibt's jetzt wieder. Die Plätze 24 bis 21 kommen sofort. Andy Thomas, Marty Kessler, Joey Heintle und hier ist Kerstin Ott.
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0: Andy Thomas, ganz neu rein in eure Hitparade, dank eurer Stimmen. Ihr habt abgestimmt und er ist ganz neu rein auf die 21, stark wie wir.
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0: Andere Songs haben es aber auch hereingeschafft, zum Beispiel auch Bürgermeister Markus. Jawohl, auf eure Stimmen ist Verlass. Nicht verzagen, Markus Fragen, auf ihn ist auch Verlass. Ganz neu rein auf die 20. Nino De Angelo im Duett mit Marina Marx, Bella Italia Amore, ganz neu rein auf die 19. Ja, auch im letzten Jahr gab es einen Duetttitel, da war er auch sehr erfolgreich und sehr lange platziert. Bin mal gespannt, wie es mit diesem Song ist. Bea Larsson dann auf der 18, Ich werde hier sein. Sie ist wieder mit dabei, ein Plätzchen gefallen, von der 17 ging es runter auf die 18 in der zweiten Wertungswoche. Und die Amigos sind ebenfalls drin geblieben, ein bisschen gefallen, von der 12 runter auf die 17. Matador, ihr Titel in der dritten Wertungswoche. Gleich auf der 16 gibt es dann wieder einen Neueinsteiger, ja, und zwei weitere Titel folgen dann auch noch. Es gibt also noch einiges auf euren Gehörgang. Jetzt zum Beispiel die Amigos, Bea Larsson, Nino De Angelo und Marina Marx. Und hier ist Bürgermeister Markus.
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0: Seinen letzten Kampf verlor er, der Matador, aber sie haben schon wieder gewonnen, denn sie sind in der Hitparade drin geblieben. Das waren sie, die Amigos und ihr Titel Matador auf der 17 in dieser Wertungswoche gelandet.
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0: Geht jetzt so langsam dem Ende entgegen in der ersten Stunde. Ja, es gibt natürlich noch eine zweite, dann gleich natürlich wieder mit der Platzierung ganz weit oben. Also mit vielleicht einer neuen Nummer 1, wer weiß. Auf jeden Fall gibt es eine volkstümliche Nummer 1 und viele weitere Songs. Jetzt noch Platz Nummer 16, ganz neu rein. Benny, jawohl, das ist genau der, der in den 70ern und den 80ern sehr, sehr präsent war. ZDF-Ferienprogramm, das hat er moderiert, war ansonsten mit Amigo Charlie Brown zum Beispiel in den Charts. Dann hat er sich lange, lange um seine kranke Tochter gekümmert. Jetzt ist er musikalisch zurück. Einfach weg, sein neuer Song, ganz neu rein auf die 16. Mario Steffen, dann Sansibar im Februar, drin geblieben in der 5. Wertungswoche mittlerweile. Es ging allerdings runter von der 8 auf die 15. Und dann kommt er wieder, unser Dauerbrenner, drin geblieben ebenfalls, mittlerweile in der 31. Wertungswoche. Wahnsinn, von der 11 ging es runter auf die 14. Stefan Dietl, du tust so gut, hören wir gleich. Dann gibt's die zweite Stunde eurer Schlager-Radioshow. Freue mich drauf, dranbleiben.
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1: Stefan Dietl, du tust so gut. Ja, ihr tut ihm auch gut, denn schließlich ist er schon 31 Wertungswochen mit dabei, dieses Mal auf der 14 gelandet.
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1: In der zweiten Stunde die Schlagerrallye Top 30, die Ausgabe 1345. Schön, dass ihr bei uns seid. Jawohl, und viele Songs haben wir schon gehört. Die Plätze 30 bis 14 sind jetzt schon gespielt. Die Plätze 13 bis 1 gibt's noch. Und natürlich auch die volkstümliche Nummer 1, dazu später mehr. Jetzt erstmal die nächsten Neueinsteiger. Auf der 13 Tiroler Schmäh, C'est la vie. Ihr sein neuer Song, ganz neu rein auf die 13 von euch gewählt. Und neu rein Sophia Venus, nach Regen folgt Sonne, sie ist ganz neu auf die 11 direkt vor der Top 10 stehen geblieben. Dazwischen haben sich der Freddy und der Martin eingereiht, Fantasy nämlich, Wo schläfst du heute Nacht, ihr Song in der zweiten Wertungswoche. Zwei Plätzchen ging's nach unten von der 10 auf die 12. Somit beginnen wir also diese Stunde Schlagerrallye Top 30, die zweite. Schön, dass ihr dabei seid. Ich freue mich wie ein Schnitzel. Michael Klein-Lutzmar ist weiterhin für euch am Mikrofon.
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0: Nach Regen folgt Sonne, das war Sophia Venus kurz vor der Top 10 stehen geblieben, nämlich auf der 11.
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0: Und jetzt gehen wir rein in diese Top 10, die 10 erfolgreichsten Songs von euch gewählt. Ihr dürft es übrigens wieder tun, schlagerrally.de, das ist die Homepage. Immer samstags 0 bis 18 Uhr abstimmen. Jetzt geht's auf Platz Nummer 10 mit Robin Marg. In der dritten Wertungswoche ist sein Titel Tinte drin geblieben. Von der 6 ging es allerdings runter auf die 10. Dann ganz neu rein auf die 9. Noch nicht die höchste Neueinsteigerin, nee, aber super Platzierung. Tammy Sommer Dahorm, Dialect for President, so heißt ihr aktuelles ganz, ganz neues Album. Und mit diesem Song hat sie mal wieder eine Single-Auskopplung dahingelegt und einen richtig guten Start in der Schlagerrallye auf der 9. Dann die ehemalige Nummer 1, tatsächlich gefallen von der 1 runter auf die 8. Melanie Payer, sie zündet aber trotzdem nochmal ein Sommerfeuerwerk. Ihr habt sie dorthin gewählt in der zweiten Wertungswoche. Damit ist klar, es gibt heute eine neue Nummer 1. Und Sunrise sind auch noch mit dabei. Loreen, ihr Titel auf der 7. Sie sind gestiegen. 2 Plätze von der 9 hoch auf die 7 in der dritten Wertungswoche. Und dann gibt's gleich wieder eine Dauerbrennerin auf der 6. Vorher Sunrise, Melanie Payer.

0: Musik aus Südtirol, das waren Sunrise und Loreen auf der 7. Ich habe eine Dauerbrennerin versprochen, die kommt jetzt auf der 6. Ein Platz gestiegen. Maite Kelly, der Morgen danach in der 16. Wertungswoche. Wahnsinn, oder? Ja, der zweite Titel, Ein Kuss in Paris, hatte weniger Stimmen, musste ausscheiden. Mit diesem ist sie drin geblieben. Genau wie Beatrice Egli, Alibi, in der 5. Wertungswoche von der 2 runter auf die 5. Und den höchsten Neueinsteiger gibt's dann auf der 4. Jawohl, er hat's geschafft. Graziano, neue Liebe, neues Glück, ganz neu rein auf die 4. Vorher Beatrice Egli und hier ist Maite Kelly.
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0: Graziano und neue Liebe, neues Glück, ganz neu rein in eure Hitparade auf die 4. Und jetzt gehen wir mal kurz raus aus der Schlager-Hitparade rein in unsere kleine volkstümliche Bergecho-Hitparade.
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0: Jawohl, denn auch die volkstümliche Musik hat bei uns eine kleine Heimat gefunden. 4 neue volkstümliche Songs stellen wir euch immer vor. Die könnt ihr auch jetzt schon nachlesen im Internet unter schlagerrally.de. Dort auf Hitparade klicken, wenn ihr da seid, könnt ihr auch gleich für die aktuelle Hitparade mal wieder abstimmen. Jawohl, und 4 neue Songs waren in der letzten Wertungswoche wählbar. Ligis 3, Steirer Ehrenwort, Jua aus Tirol, wenn's dir taugt, dann tu's. Festbänkler und Revell mit Highlight Mensch und die Imbocher aus dem Pinzgau. Gemmer heute Radl vorn. Sie traten an gegen die aktuelle Nummer 1, Andreas Hastreiter, seine Rosalie. Ja, nachdem Kerstin Hott heute schon die Rosalinde besungen hat, darf er sie wieder besingen, die Rosalie, Andreas Hastreiter, oder ist jemand ganz oben auf dem Gipfel angelangt? Nein, er hat seinen Platz verteidigt. Andreas Hastreiter wieder auf der 1, wieder eine überwältigende Mehrheit an Stimmen. Über 50% der Stimmen gingen an ihn. Die alte und die neue volkstümliche Nummer 1. Hier ist Andreas Hastreiter.

0: Andreas Hastreiter, wieder ganz oben auf dem Berg-Echo-Gipfel. Rosalie, sein Titel.
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0: Und ihr könnt ihn wieder dorthin wählen, natürlich ab ins Internet unter schlagerrallye.de. Er tritt wieder an gegen vier Neulinge. Ja, und jetzt sind wir schon auf den Treppchenpositionen eurer Schlager-Hitparade angelangt, der Schlager-Rallye. Wer ist denn da oben auf den Treppchenpositionen? Also wir haben schon den Titel gehört, der auf der 2 letzte Woche stand. Wir haben schon den Titel gehört, der auf der 1 letzte Woche stand. Also 2 neue Songs generell auf jeden Fall in den Top 3. Ein dritter auch noch? Nein, sie sind auf der 3 stehen geblieben. Die Blue Jeans nämlich, die Strandbar von Santa da Luz in der 3. Wertungswoche. Bronzeposition für die Blue Jeans. Ja, und er ist wieder gestiegen mal mit seinem Song Alles schick, alles schön. Er stand schon ganz, ganz oben. Jetzt ist er von der 4 wieder gestiegen auf die 2. André Busse, 7. Wertungswoche. Wahnsinn, oder? Aber wer steht denn da oben auf der 1? Wer ist denn da derjenige, der im Rampenlicht steht? Hören wir gleich nach André Busse. Und hier sind die Blue Jeans.
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0: André Busse und alles schick, alles schön, das ist sein aktueller Titel. Nein, stimmt gar nicht, denn ein neuer ist schon wieder in der Pipeline. Ja, schaut mal nach, in den Neuvorstellungen ist er schon wieder vertreten. Ja, das war euer Platz 2 und damit sind wir ganz, ganz oben auf der 1 angelangt. Aber auch am Ende der heutigen Ausgabe, jawohl, das war sie schon, die 1345. Ausgabe eurer Schlager-Radio-Show. Nächste Woche gibt's eine neue Ausgabe, dann mit dem neuen Ohrenfutter, mit den Neuvorstellungen, die heute schon wählbar sind in der Hitparade. Geht dafür ins Internet unter schlagerrally.de, dort auf Hitparade klicken. Dann könnt ihr ganz bequem per Mausklick abstimmen, immer für 5 Songs abstimmen. Das Ganze geht stündlich, jawohl, und dann hören wir uns in 2 Wochen wieder zur neuen Top 30. Ja, dann wollen wir wissen, wer steht denn dann ganz oben. Jetzt wollen wir aber erstmal wissen, wer heute ganz, ganz oben steht. Sie hat es mal wieder geschafft. Der Sonnenschein des deutschen Schlagers steht ganz, ganz oben in der 7. Wertungswoche. Habt ihr sie nach oben gewählt? Liane nämlich, Küss mich, bis der Morgen kommt. In der letzten Wertungswoche stand sie noch auf der 5. Jetzt ganz oben auf der Pole Position. Das war die Schlager-Rallye für heute. Ich bedanke mich bei euch fürs Zuhören. Würde mich freuen, wenn ihr beim nächsten Mal wieder einschalten würdet. Bis dahin alles Liebe, alles Gute. Werdet oder bleibt gesund. Das sagt Michael Klein-Luttmar. Tschüssikowski.
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1: Im Studio Imme Kasten. Die US-Armee hat nach eigenen Angaben

Ja, ein wunderschönes Hallo alle miteinander hier zur Sendung Das Runde muss ins Eckige. Diesmal wieder mit mir, euer Marco. Ich war ja eine ganze Zeit lang weg durch schwere technische Probleme. Bin Gott sei Dank zurück im Team. Ausgerechnet heute, wie ihr es hört, etwas angeschlagen. Ja, eine Erkältung hat uns etwas eingeholt, sind aber wieder auf dem aufsteigenden Ast. Entschuldigung für meine Stimme, aber das ist eben manchmal nicht zu ändern. Die Bundesliga hat ja noch Pause, aber wie ihr ja alle wisst, es hat ja die Fußball-Weltmeisterschaft begonnen. Und auch hier haben wir zu unserer Sendung Das Runde muss ins Eckige natürlich auch wieder Informationen, die die einen oder anderen vielleicht schon wissen, aber auch genug Leute gibt, die eben nicht ganz so viel wissen, haben wir hoffentlich dann das eine oder andere dabei, um einen gewissen Wissensstand aufzubessern. So, und damit gehen wir gleich mal los in unsere Sendung. Wir haben da etwas Schönes vorbereitet. Könnt ihr euch jetzt mal anhören? Ich wünsche euch viel Spaß dabei und dann beginnen wir mit den ersten Infos rund um die Fußball-Weltmeisterschaft 2026.

So, und somit gehen wir dann auch schon zu den ersten kleinen, oder was heißt, allgemeinen Informationen in dieser Fußball-Weltmeisterschaft. Wie ihr ja alle wisst oder viele wisst, hat ja die Fußball-Weltmeisterschaft bereits begonnen. Gruppe A und die Gruppe B hatten ja schon ihre Spiele gehabt. Da hat es meiner Meinung nach auch schon zu den erste oder die erste Überraschung gegeben. Auch die Gruppe D hatte schon ihr Spiel. Und vorab aber an viele Leute mal eine Frage wegen den Neuerungen, die wir so haben in dieser Fußball-Weltmeisterschaft. Es ging ja darum, es wurde ja lange darüber diskutiert, wegen der Anzahl der Mannschaften. Ich denke, viele von euch werden es wissen. Manche werden es vielleicht nicht wissen. Ich gebe euch mal für einen Song etwas Zeit und dann werde ich euch die Neuerung, die wir haben, die ich nicht uninteressant finde, werde ich sie euch dann mitteilen und dann werden wir uns dann auch die bereits begonnenen Spiele oder absolvierten Spiele der Fußball-Weltmeisterschaft mal etwas anschauen. Aber jetzt erstmal viel Spaß mit dem Song, dass ihr euch mal etwas Gedanken machen könnt.

0: So, wer hat sich denn da so die Gedanken gemacht? Was haben wir denn so Neues? Ich denke mal, die Hauptneuerung werden fast alle wissen, aber ich denke nur fast. Deswegen werde ich es noch einmal kurz erklären bzw. ansprechen. Und zwar in dieser WM haben wir jetzt 48 Nationalmannschaften, die in 12 Vierergruppen aufgeteilt sind. Es qualifizieren sich die Gruppenersten und die Zweiten sowie die 8 besten Gruppendritten für die K.O.-Runde. Und wer jetzt natürlich etwas fit ist im Kopfrechnen, weil es ist ja dann eine logische Schlussfolgerung daraus, haben wir dann kein Achtelfinale mehr, sondern wir haben dann ein Sechzehntelfinale, wodurch sich dann durch die komplette Spielzeit, die wir dann haben, sehen wir dann insgesamt 104 Spiele. Das ist doch mal eine wunderschöne Ansage, dass wir hier die Spiele an solch einer Weltmeisterschaft sehen dürfen. 104 Spiele. Das ist doch mal was. Na? Und dann schicke ich euch mal in den nächsten Song. Viel Spaß dabei. Dann reden wir über die nächste interessante Geschichte hier für die Fußball-Weltmeisterschaft.
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So, und wenn man eine Fußball-Weltmeisterschaft austrägt und eine Fußball-Weltmeisterschaft spielt, was ist denn da eigentlich so mit, nicht das Wichtigste, aber so mit das Wichtigste? Das ist nämlich der Ball. Ohne Ball kein Fußball. So. In manchen Weltmeisterschaften wurde ja immer ein etwas größeres Geheimnis gemacht über Name, Design und so weiter über den WM-Ball. So, im Jahre 2026, zu dieser WM, wurde ja recht viel diskutiert über den Namen des Balls, über die über das Design des Balls. Und den Namen fand ich jetzt am Ende, den sie dafür gefunden haben, nicht mal allzu schlecht. Wer weiß denn der Name von euch, von diesem Ball für diese Weltmeisterschaft? Ich werde es euch verraten. Der Ball kommt von der Firma Adidas und heißt für diese Weltmeisterschaft Trionda. Der Name Trionda ist Programm, denn Tri steht für die drei Gastgeberländer und Onda heißt so viel wie Welle. Der neue WM-Ball soll dafür sorgen, dass eine Welle voller Euphorie und Begeisterung durch die Gastgeberländer und die fußballbegeisterten Länder geht. Ja, und es sind drei Gastgeberländer, das ist Mexiko, USA und Kanada, und da mit Welle, denke ich, ist ganz treffend, und durch die ganze Spannungen, die wir momentan haben, auch politische Spannungen, denke ich, ist solche eine Euphoriewelle, gerade in diesem großen Land wie die USA, denke ich, sehr vonnöten, und ich hoffe, dass das auch in diesem Land noch mehr in Fleisch und Blut übergeht. Denn das Politische spreche ich recht ungern an, weil wir ja dementsprechend Spannungen haben. Es sind ja in dieser Weltmeisterschaft auch Mannschaften mit dabei,

die sich qualifiziert haben, die ja auf einer gewissen Liste stehen, einem gewissen Herrn, der USA, sehr mächtiger Herr. Da möchte ich aber jetzt nicht weiter drauf eingehen. Es steht für mich der Fußball im Vordergrund. Ich bin ja sehr Bundesliga-begeistert. Der eine oder andere von euch wird schon kennen. Die Fußball-WM hat für mich nicht weniger oder nicht viel weniger an Begeisterung aus meiner Seite aus verdient. Aber ja, die Weltmeisterschaften hat eben doch in den einem oder anderen Land nicht nur Positives, zum Teil auch Negatives gebracht, schon vor der WM. Und ja, ich sehe die WM rein als Sportevent was Wunderbares. Fußball verbindet Menschen, Fußball verbindet zum Teil ganze Nationen. Aber was so um die Fußweltmeisterschaft drumherum, hat es dann doch nicht immer ganz so geklappt, was die Fußballmeisterschaft hätte sein sollen. Lassen wir das mal so stehen. Für euch der nächste Song, ein richtig schöner Song, einer meiner Lieblingsbands von ZZ Top. Lasst euch einfach mal berieseln und dann machen wir weiter mit unserem Thema WM 2026.

So, ZZ Top. Ja, ich finde die Jungs einfach mega. ZZ Top sind bei mir überall im Haus, im Auto, egal wo ich irgendwo gehe und stehe. ZZ Top ist bei mir immer irgendwo mit dabei. So, wir hatten jetzt gerade das Thema Fußball. Na, jetzt wisst ihr ja mal, wie der Fußball zur aktuellen WM heißt. Ja, mag jetzt vielleicht für den einen oder anderen interessant oder auch uninteressant sein. Ich biete es einfach mal an. Und zwar genau dieser Fußball, der jetzt in der Weltmeisterschaft hier angeboten wird als Trionda, wird in der Durchschnittsgröße 5 gespielt. Hat einen Umfang von 68 bis ca. 70 cm, was auch nicht wirklich alle wissen. Und soll ein Gewicht haben, so wie die andere Profifußballe Bälle auch, zwischen 410 und 450 Gramm. Hört sich nicht wirklich viel an. Ja, so 400 bis 450 Gramm. Aber wenn ich mir überlege, so ein Profifußballer, wenn der mal ordentlich durchzieht, kann der Ball schnell mal 140, 150 km/h drauf haben. Und jetzt bekommt mal 450 Gramm mit dieser Geschwindigkeit an die Urmel. Ja? Dann wird das Bild, Entschuldigung, mal ganz schnell unscharf. Denn es gab ja mal einen Spieler mit dem härtesten Schuss, der hat es geschafft, den Ball auf 211 km/h zu kriegen. Und ich bekomme mal 450 Gramm mit 211 km/h irgendwo an den Körper geballert. Eieieiei. Viel Spaß beim nächsten Song.

So, jetzt hatten wir ja mal die eine oder andere Information über unsere Fußweltmeisterschaft gehört, aber ich denke, die Leute wird es heute brennend interessieren, da die Weltmeisterschaft ja schon angefangen hat. Wie weit sind wir denn? Im Moment nicht wirklich weit. Wir haben ja die ersten Spiele in der Gruppe A und da hatten wir ja Mexiko, Südkorea, Tschechien und Südafrika in der Gruppe A. Und ja, Mexiko hatte einen 2:0-Sieg gegen Südafrika. Die Südafrikaner, ja, meiner Meinung nach mit etwas Schwierigkeiten. Man hat sie schon besser spielen sehen, aber Mexiko ist natürlich auch nicht irgendeine Eintagsfliege, die man kennt, einfach so vom Spielfeld kickt. Ja, ich meine, Mexiko hat sicherlich ihre Qualitäten. Auf Platz 2 in der Gruppe A momentan Südkorea. Auch sie gewannen ihr Spiel mit 2:1 gegen Tschechien. Südkorea, ja, ein stetiger Aufwärtstrend zu erkennen. Also fußballtechnisch, die sind mittlerweile alles andere als zu unterschätzen. Tschechien in den ganzen Nationalspielen, die sie so hatten, Weltmeisterschaften und Europameisterschaften, eigentlich auch nicht ganz so arg schwach unterwegs gewesen. Auch die momentan mit etwas Schwierigkeiten. Aber ja, Südkorea kommt. Es war in den letzten Turnieren schon erkennbar. Also Südkorea auf Platz 2 zusammen mit Mexiko eben 3 Punkte. Wegen des besseren Torverhältnisses ist ganz klar Mexiko auf dem ersten Platz. Dann haben wir die Gruppe B. In der Gruppe B sind vertreten Bosnien-Herzegowina, Kanada, Katar und die Schweiz. In der Gruppe B haben bis jetzt nur gespielt Bosnien-Herzegowina und Kanada. Da war es für mich eine kleine Überraschung, das ich ja schon angedeutet habe. Darauf gehen wir dann gleich näher drauf ein, weil ihr wollt ja auch etwas Musik hören und wir wollen ja die Informationen nicht alle auf einmal haben. Ja, so, somit für euch der nächste Song von der Helene Fischer. Ich denke, ja, der Titel könnte im weitesten Sinne zur WM passen. Ich wünsche euch viel Spaß.

So, ich hatte ja angesprochen, dass wir da, oder dass ich da eine kleine Sensation finde, und zwar Kanada gegen Bosnien-Herzegowina. Kanada als Gastgeberland natürlich auf jeden Fall qualifiziert. Und Kanada hat ja genau das gleiche Problem wie die USA auch. Fußball wird zwar, der eigentliche Fußball wird immer populärer, aber es ist in diesen Ländern eben nicht der beliebteste Sport oder der meistbeliebteste Sport, wie bei uns in Europa Fußball eben ist. Und Bosnien-Herzegowina hat eben durchaus eine recht starke Nationalmannschaft, und deswegen Chapeau an Kanada für diese Leistung mit dem 1:1. Finde ich gut, finde ich stark. Das ist ähnlich wie in der Bundesliga. Es müssen nicht immer die großen Favoriten sein. Es können immer wieder Überraschungen entstehen. Und das finde ich mal richtig gut. Auf geht's für euch zum nächsten Song.

0: So, und das nächste Gastgeberland durfte ja schon ran in der Fußball-Weltmeisterschaft. Und auch da, finde ich, gibt es für mich eine mega Überraschung. Rein sportlich gesehen finde ich das eine richtig angenehme, schöne Überraschung, da dieser Sport Fußball ja in diesem Land nicht die ganz große Anerkennung oder noch nicht die ganz große Anerkennung hat wie ein, zwei anderen Sportarten in diesem Land. Ich spreche von den USA. Ihr werdet es ja schon rausgehört haben. Man schwätzt nicht so lange um den heißen Brei. Ja, es geht um die USA. Ja, im Testspiel haben sie ja nicht ganz so gut ausgesehen, aber gestern haben sie Paraguay mit 4:1 in die Schranken gewiesen. Und das finde ich doch schon recht bemerkenswert, weil man hat natürlich auch bei den USA-Leuten, was eben Fußball angeht, einen klaren Trend gesehen, dass sie stetig besser werden, dass sie da auch nicht mehr zu den, ich sag mal, Fußballzwergen gehören. Ja, sie entwickeln sich stetig weiter. Das hat man auch gesehen und das war jetzt doch gegen Paraguay ein sehr deutliches Ergebnis. Freut mich. Und ja, in dieser Gruppe bei den USA ist da Türkei mit dabei und Australien mit dabei. Aber heute Abend um 21 Uhr spielt ja unter anderem Katar gegen die Schweiz. Die zählen ja zur Gruppe B. Da hat ja bis jetzt nur Kanada und Bosnien-Herzegowina gespielt. Ja, ich drücke der Schweiz aus, da gibt es für mich mehrere Gründe, wo ich dann Schweiz ganz klar die Daumen drücke gegenüber Katar, dass sie hier einen Sieg einfahren. Ja, und dann schauen wir uns mal so die anderen Gruppen mal so grob an, wo denn so die Favoriten sind, wie es denn Deutschland so ergehen wird. Das werden wir alles mal so kurz im Schnelldurchgang ansprechen, aber ja, für euch erstmal der nächste Song. Aber wie ihr ja schon gehört habt, meine Stimme leidet ein wenig, bin ein wenig angeschlagen, aber das spielt hier keine Rolle. Ich bin für euch da. Es macht mir riesig Spaß, wieder da zu sein. Und da muss es jetzt einfach durch. Aber ich möchte jetzt kurz, bin ich ehrlich, geschwind ein kleines Teechen trinken und darum für euch jetzt zwei Songs am Stück. Viel Spaß dabei. Einer Never Ever von All Saints und der nächste ist dann Alice Cooper, Hey Stupid.
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So, wie ihr festgestellt habt, waren es keine zwei, sondern drei Songs am Stück. Na, so ist es halt, wenn man sich eben am Computer etwas verdruckt. Naja, sind halt die schwäbische Wurstfinger. Na, so, wo waren wir stehen geblieben? Und zwar die Favoriten. Wo stecken denn die ganzen Favoriten? So, wir haben ja noch die Gruppe C, die haben ja noch nicht gespielt. Da ist ja unter anderem Brasilien mit dabei, Marokko, Haiti und Schottland. Denk mal, da werden die Brasilianer ganz klar die Top-Favoriten sein für diese Gruppe. Dann haben wir die Gruppe E, da sind ja unsere Deutschen mit dabei. Die spielen ja am Sonntag um 19 Uhr. Dann haben wir Curaçao, die Elfenbeinküste und Ecuador mit in unserer Gruppe. Ja, Ecuador ist auch immer mal wieder für eine Überraschung gut, aber ich denke mal, Top-Favoriten wird es nicht reichen. Aber die Elfenbeinküste, ja, die werden auch immer besser. Die Jungs, die haben ja schon im Vorfeld in den Testspielen schon für eine Überraschung gesorgt und die Jungs sollte man auf jeden Fall nicht auf die leichte Schulter nehmen. Aber bevor wir da mit den anderen Gruppen erstmal weitermachen, schauen wir doch mal. Heute Abend um 21 Uhr spielt Katar gegen die Schweiz. Da hatte ich ja vorhin schon etwas dazu gesagt. Da drücken wir, also ich und die, wo ich so kenne, eher der Schweiz die Daumen. Dann haben wir den Sonntag. Ja, und da ist eben die USA, Mexiko und Kanada betrifft als Gastgeberland, sind natürlich die Zeiten, da die Spiele gespielt werden, ja, etwas unglücklich. Es wird sicherlich den einen oder anderen Fan geben, der sagt, okay, komm, ich stell mir da den Wecker, ich bin da dabei. Ich würde mir sicherlich auch den einen oder anderen Wecker stellen, aber ja, bei gewissen Partien muss es jetzt nicht unbedingt sein. Und zwar haben wir gerade Brasilien. Die spielen am Sonntagmorgen um 0 Uhr gegen Marokko. Und ja, Deutschland spielt morgen um 19 Uhr gegen Curaçao. Da bin ich auf jeden Fall mal gespannt. Die Vorbereitungsspiele unserer Jungs sahen ja mal ganz ordentlich aus. Vor allem, wo wir dann das Testspiel hatten gegen eben die USA. Und ja, dann haben wir Haiti gegen Schottland um 3 Uhr morgens. Ja, das ist jetzt so eine Partie, da würde ich für mich jetzt nicht unbedingt den Wecker stellen wollen. Um 6 Uhr Australien gegen die Türkei. So, dann was haben wir denn noch so für Angstgegner bzw. Mitfavoriten? Ja, zum Beispiel nehmen wir doch mal Italien. Italien ist immer so eine Mannschaft gewesen außerhalb der Turniere. Haben wir in Testspielen gegen Italien meistens nicht ganz schlecht ausgesehen und Deutschland war ja eigentlich schon immer eine Turniermannschaft. Man hat in den Testspielen ja immer wieder mal gedacht, oh je, das kann nicht allzu weit gehen im Turnier. Und im Turnier haben wir dann meistens dann gezeigt, was wir können und sind eben meistens eben doch recht weit gekommen. Aber gerade Italien war immer so eine Nuss für uns. Viele von euch werden es erkennen, dass wir dann in den Turnieren uns traditionell gegen Italien sehr, sehr schwer getan haben. Italien ist eben auch eine Fußballnation. Sie haben es aber dieses Mal nicht geschafft. Sie sind in dieser WM nicht dabei, sage ich auf der einen Seite leider. Denn Italien ist für mich rein vom Fußball her gesehen und auch natürlich kulturell, was das Land an für sich so zu bieten hat, ein recht interessantes Land. Und ich finde es auf einer Seite schade, dass eben ein Land wie Italien diesmal nicht mit dabei ist. Aber schauen wir uns die nächsten Konkurrenten nach dem nächsten Song an und da wünsche ich euch auf jeden Fall
viel Spaß beim nächsten Song. Und ja, wir haben das eine oder andere an Wissenswertes noch im Pedo.

So, da schauen wir mal. Den nächsten Favoriten. Wir hatten uns ja gerade angeschaut, die Gruppe E mit Deutschland, Curaçao, Elfenbeinküste und Ecuador. Ja, unser nächster Favorit, denke ich mal, wird sich in der Gruppe F verstecken oder denke ich mal zwei. Und zwar haben wir in der Gruppe F die Niederlande, Japan, Schweden und Tunesien. Da denke ich mal, wird Niederlande, denke ich, so der größte Konkurrent sein, wobei Japan und Schweden nicht zu verachten sind. Denn ja, Japan hat uns bei einer Weltmeisterschaft, ist noch nicht allzu lange her, haben die uns auch ganz schön Schmerzen bereitet. Japan ja mittlerweile fußballerisch auch nicht mehr im Kindergarten, muss man mal ganz klar so sagen. Und die Schweden, da habe ich mich auch mal gerade so ein klein wenig schlau gemacht. Ja, die Schweden, Top-Favoriten, schwierig, würde ich jetzt eher nicht sagen, aber sie sind durchaus auch schon mal ganz schön nach vorne gekommen.

Und mit der Niederlande ist es immer, immer zu rechnen. Also rein spielerisch einfach, ja, immer mal wieder eine Klasse für sich. So, und dann haben wir noch die anderen Gruppen. Die schauen wir uns dann auch gleich mal an. Wie gesagt, auch da verbirgt sich noch der eine oder andere Top-Favorit, die wir bestimmt, wenn wir in die K.O.-Phase kommen, den einen oder anderen sehen werden, mit dem ganz klar zu rechnen sein wird. Und darum jetzt für euch mal den nächsten Song. Ja, ich sag mal zu dem Song nicht allzu viel. Hört ihn euch mal selber an. Viel Spaß!

So, dann schauen wir doch mal. Wir haben ja jetzt gerade die Gruppe F uns angeschaut. Jetzt gehen wir mal zu der Gruppe G. In dieser Weltmeisterschaft, da verbirgt sich darunter Belgien, Ägypten, Iran und Neuseeland. Ja, ich denke mal, da sind jetzt nicht die absoluten Top-Favoriten darunter. Wobei Belgien ja in der langen Fußballhistorie durchaus auch mal ihre Glanzzeiten hatten. Also so wirklich auf die leichte Schulter nehmen sollte man die Jungs aus Belgien nicht. Wobei man eben sagen muss, wenn ich allgemein an die letzten 2-3 Weltmeisterschaften denke, wo, wie hat es man früher immer so schön gesagt, Fußball-Zwerge oder Fußball-Zwerge

Kinder, die noch in den Kinderschuhen im Kindergarten stecken, die haben wir so nicht mehr. Ja, die entwickeln sich alle enorm weiter. Und ja, man hat es an Japan gesehen, man hat es an Südkorea gesehen, man hat es an der Elfenbeinküste gesehen, wo man gesagt hat, ja gut, das sind ja, Nationen, die sind durchaus schlagbar. Und im Turnier hat man dann eben gesehen, es ist nicht mehr alles ganz so einfach. Die Jungs können spielen, haben sich nicht umsonst für die Weltmeisterschaft mit qualifiziert. Und dann haben wir eben noch die Gruppe H. Da wird es dann schon etwas interessanter. Und zwar ist dort in der Gruppe H Spanien vertreten, Kap Verde, Saudi-Arabien und eben Uruguay. Und Uruguay haben auch immer mal wieder sehr schöne Zeiten, Glanzzeiten gehabt, wo sie durchaus auch Top-Mannschaften mal an die Wand gespielt haben. Und in dieser Gruppe H ganz klar der Top-Favorit Spanien. Und ich denke mal, die werden sich in dieser Gruppe auch durchkämpfen. Und die Jungs werden wir in der K.O.-Runde auf jeden Fall erleben können und dürfen. Was ich natürlich am Fußball schön und interessant finde, ist eben, dass es eben Trainer gibt aus anderen Nationen, die jetzt als Nationaltrainer auftreten dürfen, die eigentlich nicht so wirklich zu diesem Land gehören, eben dort als Trainer auftreten dürfen. Das macht sicherlich ein sehr großer Schritt aus oder ein Grund aus, warum auch diese Länder, wo man früher als Fußballzwerge bezeichnet hat. Es war übrigens unter anderem der Franz Beckenbauer, der das Wort Fußballzwerg oft benutzt hat. Die wird so in der Form nicht mehr geben. Klar haben wir nach wie vor unsere Favoriten. Klar werden gewisse Länder es nach wie vor nicht ganz so weit bringen. Aber es ist alles nicht mehr ganz so einfach, wie es schon mal war. Und ich persönlich finde es auch interessant, wenn eben in einer Gruppe Länder dabei sind, wo man von vornherein sagt, ja, da laufen wir durch. Das wird wie eine Trainingsangelegenheit. Wir gehen aus der Gruppe auf jeden Fall als Gruppenerster raus. Ja, ganz so einfach ist es nicht mehr. Und ich persönlich finde es toll, dass auch mal Überraschungen zu erwarten sind. Und das macht für mich eben eigentlich eine echte Weltmeisterschaft eben aus. Für euch nun der nächste Song, Dave Edmunds, Queen of Hearts.

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So, jetzt habe ich mir mal kurz die Mühe gemacht und habe mal kurz reingeschaut, weil ich ja so die Niederlande, Japan und so weiter angesprochen habe als Favoriten oder sagen wir mal Mitfavoriten. Wir spielen ja am Sonntag, also morgen um 19 Uhr gegen Curaçao und wir sind ja in der Gruppe E. Und die Niederlande ist ja in der Gruppe F, genauso wie Japan. Und jetzt habe ich gesehen, die Niederlande spielt auch am Sonntag, und zwar direkt nach uns um 22 Uhr und gleich direkt gegen Japan. Das wird sicherlich eine interessante Geschichte. Da können wir mal schauen, wie fit sind denn die Japaner und die Niederländer, wie wird das Spiel ausgehen. Und falls wir dann auf eine der Mannschaften treffen, können wir dann schon sagen, okay, wird es für uns unangenehm oder durchaus eine machbare Angelegenheit. Dann haben wir ja die Gruppe H kurz besprochen mit Spanien, Kap Verde, Saudi-Arabien und Uruguay. Spanier natürlich die ganz klaren Top-Favoriten. Ja, das ist eben Spanien fußballerisch eben eine klasse Nation, die Art und Weise, wie sie spielen, immer wieder eine Augenweide. Dann haben wir die Gruppe I, Frankreich, Senegal, Irak und Norwegen. Wann greifen die denn ein? Und zwar am Dienstag, okay? Am Dienstag greift dann Frankreich mit ein in das Geschehen. Und zwar dürfen sie um 21 Uhr am Dienstag ran gegen den Senegal. Wobei Frankreich ja mit ihren Spielern, die sie momentan haben, eigentlich ja mit zu den stärksten Favoriten zählen im Moment. Ja, das wird auf jeden Fall eine ganz interessante Geschichte. Da freue ich mich jetzt schon drauf. Aber das ist eben ja die Weltmeisterschaft und man kann nie genau sagen, in welcher Verfassung sind die Nationen denn so im Moment? Da wird immer viel erzählt im Vorfeld. Und die Wahrheit sieht man dann in den ersten beiden Spielen. Kann man sich steigern, kann man sich nicht steigern? Wird es eine frühe Enttäuschung? Haben wir ja mit unserer Nationalmannschaft auch alle schon erlebt. Oder wird es eine Erfolgsgeschichte? Werden wir sehen. Ja, das ist eben, es ist nichts für mich wie die Bundesliga. Bundesliga ist für mich eben das, aber haben wir nicht. Wir haben Weltmeisterschaft, Punkt. Bundesliga aus. Nächster Song für euch. Viel Spaß, John Newman. Und danach lasse ich gleich für euch direkt im Anschluss laufen, Nico Santos. Viel Spaß.

So, dann habe ich nachher noch andere interessante Fakten für euch, weil es gibt ja im Hintergrund die sogenannten Fußballexperten. Entschuldigung. Aber da gehen wir gleich drauf ein. So, die Gruppe I mit Frankreich, Senegal, Irak und Norwegen. Frankreich natürlich der absolute Top-Favorit, ganz klar, Norwegen nicht zu unterschätzen. Dann haben wir die Gruppe J mit Argentinien, Algerien, Österreich und Jordanien. Argentinien als momentan amtierender Weltmeister, wenn ich das noch richtig im Kopf habe, ja. Natürlich auch ein ganz klarer Mitfavorit, wobei Argentinien vom Altersdurchschnitt her, denke ich mal, sich etwas schwer tun wird. Österreich natürlich, ja, mal schauen. Gegen Algerien und Jordanien, denke ich mal, werden sie hoffentlich mit in die K.O.-Runde kommen. Und dann kommen wir mal zu der Gruppe K. Dort haben wir Portugal, Kongo, Usbekistan und Kolumbien. Ich denke mal, eine durchaus lösbare Aufgabe für Portugal. Ja, schauen wir mal kurz. Portugal, ja gut, die sind natürlich, glaube ich, am Donnerstag erst dran mit Spielen. Usbekistan, ja, etwas unangenehm zu spielen, aber ich denke mal, mit wirklichen Favoriten, denke ich mal, können wir ausschließen. Und dann kommen wir zur letzten Gruppe in dieser Fußball-Weltmeisterschaft. Und zwar ist das die Gruppe L. Und da wird die ganze Sache schon interessanter. Und da sind unsere Freunde von der Insel mit dabei, England, Kroatien, ich mit dabei, Ghana und Panama. Kroatien natürlich auch immer wieder für Überraschungen gut. Sie haben sehr gute Einzelspieler, durchaus auch bekannt durch unsere Bundesliga. Ghana natürlich auch eine Mannschaft, die ja in Afrika sehr aufgeholt hat, die sicherlich ihre Qualitäten haben. Und dann eben Panama. Somit haben wir jetzt die ganzen Gruppen mal so weit durchgenommen, auch über unsere eventuellen Konkurrenten, Mitfavoriten. Und die gehen wir dann nachher gleich mal durch, was denn die ganzen sogenannten Experten zu der ganzen Geschichte sagen, was sie denn so als engeren Favorit sehen und was sie meinen, von welcher Nation welcher Spieler hier als möglicher Gewinner rauskommt. Ja, das ist ja immer das Nächste in so einer Fußball-Weltmeisterschaft. Das finde ich persönlich wieder etwas negativ an einer Fußball-Weltmeisterschaft, aber da schauen wir uns gleich mal gemeinsam etwas näher an. Für euch erstmal wieder der nächste Song. Und ja, ich weiß nicht, wie es bei euch aussieht, aber bei uns hier im schönen Schwabenland kommt immer mehr die Sonne raus. Es wird wärmer. So. 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

So, und auch das kommt natürlich immer mal wieder vor, wenn man live ist. Dieser Song ist schon gelaufen. Mein Computer lässt gerade hier Lieder anzeigen, die ich schon entfernt habe. Ich bitte um eine kleine Entschuldigung, es sollte eigentlich dieser Song laufen. Achtung! Und zwar der gute alte Falco. Und schon geht's los. Viel Spaß damit!

So, dann hatten wir ja gerade das Thema mit den sogenannten Fußball-Experten. Ja, oftmals liegen sie etwas daneben, leicht daneben. Oftmals passt es aber auch, was sie sagen. Und diesmal muss ich ihre Meinung leider teilen. Und zwar zählen die sogenannten Favoriten, also zu den absoluten Favoriten zählen die Experten eben Spanien und Frankreich. Na? Frankreich eben mit ihren Topspielern wie Mbappé, Olise, ja, und auch noch ein, zwei andere in ihrem Kader verfügen, die eben im Moment, ja, mit zu dem stärksten Kader überhaupt. Ja, da stehen die sogar über den Brasilianern und natürlich auch die Spanier ganz hoch im Kurs. Also Spanien und Frankreich nimmt sich da nicht so wirklich viel. Ja, die frisch gebackenen Europameister haben eine exzellente Mischung zwischen jüngeren Spielern, die gleichzeitig absolute Top-Talente sind und eben gute erfahrene Spieler, die die Spiele lesen können, ihre jungen Kollegen eben leiten können. Und somit steht nicht zu Unrecht die Meinung, dass eben Spanien und Frankreich für diese Weltmeisterschaft 2026 eben zu den absoluten Favoriten stehen. Und ja, die Experten teilen das ja so ein bisschen ein zwischen absoluten Top-Favoriten, dann zu den Favoriten, dann kommen eben die Geheimfavoriten und Außenseiter, die eventuell eine Überraschung bringen könnten in diese Weltmeisterschaft. Das schauen wir uns gleich an. Aber was ich eben noch kurz ansprechen möchte, ich bekomme ja auch hin und wieder auch mal WhatsApps von Zuhörern. Und da ist eben jetzt eine Dame dabei, unsere gute Elli. Sie hat nicht nur das Pech, dass es bei ihr zu Hause im Moment immer noch regnet, während bei uns hier im Schwabenland die Sonne beginnt zu scheinen, schon ein ganzes Weilchen. Nein, sie hat auch noch ein technisches Problem im Haus und sie wartet auf Handwerker. Liebe Eli, bitte halt durch. Auch dieses wird irgendwann besser. Ich drücke dir die Daumen. Ich denke, alle Zuhörer drücken dir die Daumen, dass dieses schnell behoben wird. Und deswegen für die Zuhörer und ganz speziell für dich jetzt der nächste Song. Lasst ihn euch gefallen, hör zu, und zwar Clouseau mit Achterbahn.

So, wir hatten es ja gerade über die sogenannten Experten. Ihr hört schon an meiner Wortwahl oder Stimmlage, dass ich nicht immer der Meinung bin, der absoluten Experten. Na, schauen wir uns doch mal an, was sie denn so in der zweiten Reihe haben oder wo sie denken, das wäre so die Favoritenkreis aus der zweiten Reihe, die vielleicht die ersten beiden doch schlagen könnten. Da ist jetzt zum Beispiel ein Land dabei, wo ich so nicht sehe, aber egal. Ich trage es euch vor, und zwar haben sie dort stehen zum einen England. Ja gut, ich meine, die Jungs können schon spielen auf der Insel, da beißt die Maus keinen Faden ab. Aber was ich ja vorhin gesagt habe, dass da jetzt Trainer aus anderen Nationen eben Nationaltrainer werden können. Und genau das Problem haben wir hier. Denn der Trainer in England ist Thomas Tuchel. Sehr englischer Name. Als zweiten Favoriten. Klar, sie sind ja momentan auch der amtierende Weltmeister, ist eben Argentinien. Und ja, sie haben halt immer noch ihren Topstar Lionel Messi, und sie haben einige Leute in den eigenen Reihen, die über eine wahnsinnige Erfahrung verfügen, was eben Turniere angeht. Aber ja, Argentinien bekommt halt langsam das Problem, dass sie mehr auf Jüngere setzen sollten. Ja, Erfahrung alleine, das hat man in unserem DFB-Team auch schon gesehen. Ja, man braucht auch mal die jungen Wilden. So, dann haben wir natürlich ganz klar Brasilien. Das ist das, was ich vorhin gesagt habe, dass zu den absoluten

absoluten Top-Favoriten momentan nicht mal Brasilien zählt. Aber Brasilien ist natürlich ein Land, keiner war so oft Weltmeister wie Brasilien. Mit denen ist eigentlich immer zu rechnen. Ja, und wenn die mal zwar nicht die Top-Einzelspieler haben, aber durch das, dass die Jungs allgemein alle richtig gut Fußball spielen können, dass die mal als Mannschaft ihren Faden finden, ist Brasilien eigentlich nur sehr schwer aufzuhalten. Da muss auch eine Nation wie Frankreich oder Spanien ja, sich ganz schön warm anziehen. So, und jetzt kommt genau das, was ich vorhin angesprochen habe: Geheimfavoriten und Außenseiter. Was denn die Experten da so sehen als Außenreiter, als ja, Außen, wie habe ich gesagt, Außenseiter und Geheimfavoriten. Blablabla. Schwere Zunge. Aber bis wir zu dem Thema kommen, machen wir erstmal weiter. Und zwar, ich habe ja immer gern eine gemischte, bunt gemischte Musikauswahl. Es soll ja schließlich für jeden was dabei sein. Somit habe ich auch den guten alten Reinhard Fendrich mit dabei, mit einem sehr bekannten Lied. Ich bin mir sicher, ihr werdet es kennen.

So, dann kommen wir zurück zu dem Thema Favoriten. Die ersten zweiten Favoritenreihen haben wir ja schon besprochen von den sogenannten Experten. Jetzt kommen wir zu den Geheimen.

wenn das Turnier begonnen hat, weil da ändert sich dann nochmal einiges. Deutschland war schon immer eine Turniermannschaft. Dann haben sie als Geheimfavoriten nach wie vor Portugal und diesmal durch eben viele junge Leute eben auch die Niederlande drin. Also neben Deutschland, Portugal und die Niederlande drin. Ja, und so als Außenseiter, wo sie aber rechnen, dass sie relativ weit mit nach vorne kommen, da müsst ihr euch jetzt mal festhalten. Da sind jetzt zum Beispiel Namen drin, die solltet ihr euch, falls ihr interessiert seid, etwas im Gedächtnis behalten. Und zwar schreiben sie da von Geheimfavoriten auf jeden Fall schon mal, wo stand es jetzt? Stand es jetzt hier eben mit. Entschuldigung, was ist jetzt hier los? Gerade eben hatte ich es noch. So viele Namen kann ich mir natürlich auch nicht auf einmal merken. Das ist natürlich auch immer ganz schwierig. Ah, da haben wir es. Und zwar eben Südafrika, dann eben Kroatien und Norwegen. Warum Norwegen? Müssten wir uns dann im Turnier mal genauer anschauen, wie die Jungs eben spielen. Vielleicht haben die Experten deutlich mehr Infos wie wir. Und Japan. Ja, dann schauen wir mal, wie weit uns das bringt. Wir werden das auf jeden Fall beobachten. Die nächste Sendung, das runde Muss ins Eckige, wird dann sicherlich darüber mit berichten. Ich finde es halt eben nur schade, wenn man solch eine wunderschöne Sendung machen darauf, wie das runde Muss ins Eckige, dass man eben aus keinem laufenden Spiel irgendwas heraus erzählen oder kommentieren kann. Darauf soll? Nee, darauf? Wir bleiben bei darauf. Ja, geht halt eben erst heute Abend los. So, dann gehen wir mal in den nächsten Song für euch. Vanilla Ice. Und dann werden wir uns mal etwas unsere eigene Nationalmannschaft etwas näher betrachten.

So, dann schauen wir uns mal denn die Nationalmannschaft an. Der Deutschen. Und zwar die endgültige Aufstellung. Ja, die wird natürlich so endgültig nicht drin stehen. Ich meine, wäre ja auch doof. Aber was haben wir denn komplett im Kader? Und zwar im Tor haben wir unseren Oliver Baumann. Dann haben wir unseren Manuel Neuer und den Alexander Nübel. Wie ja viele von euch mitbekommen haben, gab es ja bei der Bekanntmachung, dass Manuel Neuer doch nochmal in die Nationalmannschaft zurückkehrt, war etwas geteilte Meinung. Ich denke, es ist unumstritten, Manuel Neuer hat das Torwartspiel seines Zeichens ein Stück weit verändert. Er war oder ist zum Teil immer noch einfach der Torhüter. Er war ganz klar die Nummer 1. Aber ja, er ist für sein Alter erstaunlich fit. Deswegen wird es man ihm auch zutrauen. Das ist auch meine Meinung, dass er dennoch seine Leistung bringen wird. Aber durch das, dass er ja ursprünglich nicht mehr in der Nationalmannschaft war, dass man ihn eben doch wieder zurückgeholt hat. Er hat sein Alter. Er hat nach wie vor seine Leistung. Er ist über lange Zeit der beste Torhüter gewesen, sage ich jetzt ganz speziell, ohne ihm jetzt nahe treten zu wollen. Ich denke mal, wenn bei ihm alles passt, wird er nach wie vor einer der besten, vielleicht sogar immer noch der beste Torwart sein. Aber ja, er hat seine Leistung gebracht. Er hatte sehr tolle Jahre, wo wir ihm sehr dankbar sind. Aber er hat sein Alter erreicht und ich denke, Manuel Neuer, um die Mannschaft zu stärken, um hier und da vielleicht noch ein Spiel zu machen, sicherlich alles richtig gemacht. Aber als reine Nummer 1, der Junge hat seine Sache getan und ja, es freut mich, dass er wieder zurückgekehrt ist. Auf der anderen Seite, ja, er hat seine Leistung erbracht und die sollte man ihm anerkennen und respektieren und nicht, dass es dann eventuell doch nicht so die Weltmeisterschaft wird, wie man sich erhofft hat. Man weiß, das Schlechtere bleibt immer länger hängen wie das Positive. Und Manuel Neuer hat im Nationaltor verdammt viel und verdammt Gutes gebracht. Dann haben wir die Defensive. Waldemar Anton, Nathaniel Braun. Ja, tue ich mir etwas schwer mit dem Namen. Aber er spielt in Eintracht Frankfurt. Pascal Groß von Brighton. Dann Joshua Kimmich. Felix Mecha, Alexander Pavlovic, David Raum. Das ist für mich ein Spieler, der durchaus gewisse Stärken hat, die er aber ja meiner Meinung nach manchmal Probleme hat, die zu zeigen. Ansonsten ein genialer Spieler. Antonio Rüdiger, natürlich auch ein sehr erfahrener Spieler. Nico Schlotterbeck. Angelo Stiller, auch ein Spieler, der durchaus beißen kann, der einiges für die Mannschaft macht, ein Arbeiter. Freut mich sehr, dass auch er es geschafft hat in die Nationalelf. Jonathan Tah. Sicherlich auch ein Spieler, der uns sehr gut tut. Und Malik Thiam von Newcastle United. Den Junge habe ich nicht allzu oft gesehen. Da kann ich jetzt so viel nicht dazu sagen, aber wir werden sehen, wie er sich da integriert, wie er da zurechtkommt. Aber bevor wir die Offensive durchgehen, weil es sind dann doch eben einige Leute mit zwei Überraschungen, wie ich finde. Gibt es für euch erstmal den nächsten Song. Und dann, wie viel haben wir denn? Ich gebe euch zwei Songs. Kommt, da braucht ihr mal nicht so lange zuhören.
Viel Spaß.

So, wir haben ja etwas unsere Nationalmannschaft mit angeschaut. Das eine oder andere habe ich schon dazu gesagt, aber die Meinungen gehen ja oftmals stark auseinander, was eben die Besetzung der Nationalmannschaft angeht. Ja, und jede Meinung muss man natürlich respektieren. Und wir hatten ja hier noch die Offensive offen stehen. Da haben wir ja noch im Kader den Nadim Amiri, dann Maximilian Bayer, Leon Goretzka, Kai Havertz. Ja, natürlich auch sehr froh, dass unser Kai wieder mit am Start ist. Dann kommt einer der Überraschungen, die ich ja angesprochen habe, und zwar vom VfB Stuttgart, der Jamie Leveling. Ich denke, der wird der Mannschaft enorm gut tun, vorausgesetzt immer, er kann das umsetzen, was er so kann und was er beim VfB zeigt, was eben nun mal eine komplett andere Geschichte in der Nationalmannschaft. Dann haben wir Jamal Musiala. Und was ich ganz interessant finde, ist der Forsan Hasan Guedraogo vom RB Leipzig. Auf den bin ich sehr gespannt. Von dem weiß ich nämlich nicht wirklich viel. Ich habe mich versucht, schlau zu machen. Ist gar nicht ganz so einfach. Dann haben wir den Leroy Sané. Ja, Leroy Sané. Der eine oder andere wird sicherlich der gleichen Meinung sein wie ich. Ja, er hatte seine Zeit, meiner Meinung nach muss das nicht unbedingt sein, aber anscheinend zurückgekämpft, er ist wieder da, soll man ihm die Chance geben, aber ja, so rein für mich umstritten. Dann haben wir Dennis Undaf, Florian Wirtz, und was mir ganz viel Freude macht, was ich für ein Riesentalent halte. Schade, dass er ins Ausland gewechselt ist zu Newcastle United. Das ist Nick Woldemade. Ja, er sieht ab und zu beim Fußballspielen etwas stachselig aus, aber der Junge hat für mich ein Wahnsinnstalent. Und ich denke, wir werden noch einiges von ihm hören. Und er wird sich in der Nationalmannschaft hoffentlich richtig gut weiterentwickeln. Und wir werden noch einiges von ihm sehen. So. Das war dann erst einmal das soweit. Dann für euch die nächsten Songs. Und wenn ich so auf die Uhr gucke, ja, leider nicht mehr lange. Dann ist diese Sendung leider schon wieder vorbei. Meine Stimme wird's danken. Ja, ihr hört's. Meine Stimme, die fängt langsam an, mich zu nerven. Aber wir halten durch. Für euch der nächste Song: Hank Williams, Outdoor Lovin' Man.

So, und ich denke mal, nachdem wir jetzt so viel durchgenommen, gelesen haben, verschiedene Länder gehört haben, über die WM 26 gesprochen haben, ja, finde ich es ein wenig schade, wenn man die politischen Spannungen hier rund um die Welt sich anschaut. Bei einer Fußballweltmeisterschaft kommen sich sämtliche, ja, Länder, Kontinente kommen alle in einen Platz. Man trifft sich auf Augenhöhe, man spielt eine Partie und man geht dann mit einem gewissen Respekt und vor allem fair wieder auseinander. Und ich denke und ich hoffe, dass es auch an dieser Weltmeisterschaft über sehr lange Zeit, oder ich hoffe über die komplette Spielzeit, immer friedlich bleibt, weil auf dem Fußballplatz wird sich auf jeden Fall friedlich und fair gegenübergestanden. Man macht sein Spiel und egal wie umkämpft dieses Spiel ist, am Ende schüttelt man sich die Hände und man geht dann auf Augenhöhe mit einem gewissen gesunden Respekt voneinander eben wieder vom Platz. Und ich denke, da sollte sich die Welt ein Stück weit, besonders die politische Welt, mal ein Stück davon abschneiden. Das ist meine ganz persönliche Meinung da dazu und deswegen denke ich, wir kommen die Weltmeisterschaft genau zum Zeitpunkt, wo man das ruhig etwas öfter ansprechen könnte, sollte auf jeden Fall, dass man als verschiedene Nationen auf Augenhöhe sich eben gegenübertritt und dann auch nach der Partie mit einem gesunden Respekt, aber mit einer gewissen Freundschaft, Anerkennung sich eben dann wieder trennt. Und genau so sollte es sein, so sollte die Botschaft sein. Und ja, ich weiß nicht so recht, wie ich es ausdrücken soll, aber ich denke, ihr werdet alle wissen, was ich meine. Somit geht es jetzt weiter mit dem nächsten Song und dann wird die Sendung auch beinahe schon vorbei sein. Tut mir sehr, sehr leid, hätte gern noch eine Runde weitergemacht, macht mir sehr viel Laune. Aber die nächsten Sendungen stehen ja wieder an. Viel Spaß mit euch, mit einem spezielleren Song, den ich ausgesucht habe. Bin mal gespannt, wie gut er bei euch ankommt.

So, dann muss ich mich leider von euch verabschieden. Es endet die Sendung Das Runde muss ins Eckige. Wie ihr hört, meine Stimme wird es mir danken, mal wieder ein bisschen die Klappe zu halten. Ich hoffe, euch hat es gefallen. Ich freue mich auf jeden Fall schon auf die nächste Sendung, hoffentlich dann wieder mitspiele, dass ich etwas zu kommentieren habe. Dennoch hoffe ich, die Sendung heute etwas informativ und interessant gestaltet zu haben. Schalte dann wieder ein zur nächsten Sendung, auch bei meinen Kollegen. So, das Runde muss ins Eckige. Ich wünsche euch ein sehr schönes Wochenende. Viel Spaß an den kommenden Spielen, an der WM. Verfolgt sie mir gut. Und ich hoffe, dass wir an der ganzen Weltmeisterschaft richtig viel Spaß haben und nur schöne Dinge sehen werden. Bis dann, bis zum nächsten Mal. Für euch, tschüss, Marco. Und mit dem nächsten Song endet leider die Sendung. Bleibt gesund. Ciao, ciao.

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1: Hallo und herzlich willkommen zur neuen Ausgabe der Euro Top 40, die 40 populärsten Tracks Europas. Die Songs, die in Europa am meisten verkauft, am meisten downgeloadet, am häufigsten im Radio gespielt wurden und am besten gestreamt worden sind, ermittelt von APC Charts. Es ist die Ausgabe 25 des Jahres 2025. Wir haben heute 5 Neuzugänge und die ersten 3 der letzten Woche verrate ich euch. Auf 3 Jose und Bruno Mars mit Apt, auf der 2 stand Ed Sheeran mit Azizam und an der Spitze Alex Warren mit Ordinary. Ob der Song da immer noch steht, erfahren wir natürlich später. Wir haben einen Blick zurück ins Jahr 85 und wir haben einen Nummer 1 Hit aus Europa, der noch nicht in den Top 40 steht. Wir fangen mal an mit der 40, ist der erste Neuzugang. Es ist Ale und Jorgaki. Der Song heißt Kappas und den gibt's neu auf der 40 hier ganz frisch dabei.
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0: Little X mit Passo Bemsolto ist auf der 38 zu finden in dieser Woche. Und hier ist der zweite Neuzugang aus Italien gemeldet. Alpha und Manu Ciao, Amimi Priasse. Der Song ist die 37. Frisch in den Charts.
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Pascha an dem Schababs im VIP ist diese Woche in den Charts auf der 36, wieder auch von der 39 und runter ging es für K Black und Merrill's Place von 29 die 35. Ebenfalls runter geht es für Benson Boone mit seinem ersten Hit, der in den Charts steht. Ist der zweite Hit, aber der erste in den Charts. 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

0: Shabusi und der Bar-Song Tipsy ist wieder gestiegen diese Woche in den Charts und zwar wieder auf die Position 30 und 36. Davor Linkin Park auch wieder rauf und 35 und 31 The Emptiness Machine. So, wir kommen zu den Billboard-Charts. Die Nummer 3 in Amerika ist Morgan Wallen, Just in Case.
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0: Die 2 geht auch an Morgan Wallen zusammen mit Tate McRae, What I Want. Und die 1, Ordinary von Alex Warren. Die ersten 3 in Great Britain. Auf 3 Love Me Not, Revin Lenay. Ordinary, Alex Warren. Auf 2, neu auf 1, Manchild, Sabrina Carpenter. Die ersten 3 in Deutschland. Auf 3, Nina Chuba, Wenn das Liebe ist. Auf 2, Pashanim mit Shababs im VIP. Und auch die 1 in Deutschland, Alex Warren und Ordinary. Wir spielen die Nummer 1 in Ungarn. So ist es. Das ist Dash und Winnie Pooh.

0: 1 in Ungarn, Winnie Pooh und Dash. Und wir kommen zum Top-Einsteiger heute auf die 29 in der Eurotop 40. Die neue von Nina Chuba, wenn das Liebe ist.
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Zartmann und Tau mich auf ist diese Woche auf der Position Nummer 27. Davor der Pink Pony Club von Chaperone auf Position Nummer 28. Beides Absteiger. Revenue steigt von 30 auf die 26. Hier ist Love Me Not. Sie

Valkiki to Bondi von Hamza. Das ist die Position 25 von 21 diese Woche in Europa. Der nächste Song ist schon 72 Wochen dabei, steigt aber wieder drei Plätze von 27 auf die 24. Hier ist er nochmal.

Musik aus dem neuen Formel-1-Film F1 mit Brad Pitt. Tate McRae, Just Keep Watching heißt der Song daraus und der ist gestiegen von 25 auf die 22. So, wir hören jetzt in dieser Stunde noch die 21 von 28, ja, Sieg und Aiken, die 20 von 11 runtergefallen, Tommy Cash, Espresso Macchiato und Met Regime, die 19 von 20 mit Ninao. Die drei Platten noch, ich bin der Jost und bin gleich wieder da.

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1: Und hier ist die zweite Stunde der Euro Top 40, die 40 populärsten Tracks Europas. Die Songs, die in Europa am meisten verkauft, am meisten downgeloadet, am häufigsten im Radio gespielt wurden und am besten gestreamt worden sind, ermittelt von APC Charts. Es ist die Ausgabe 25 des Jahres 2025, haben die Hälfte fast schon wieder rum, ja. So, wir hatten einige Neuzugänge, die verrate ich euch. Wir hatten auf der Position 40 neu Ali und Yoragaki mit Kapath. Auf der 37 Alpha und Manu Chao, Amimi Piasse. Die 33 Sabrina Carpenter, Menschall. 32 Damso, Impardonable. Und der Top-Einsteiger ist auf 29 Nina Chuba, Wenn das Liebe ist. Die ersten drei der letzten Woche auf 3 José und Bruno Mars mit Apt. Auf 2 Ed Sheeran, Azizam. Und letzte Woche zum 5. Mal auf 1 Alex Warren, Ordinary. Ob es eine 6. Woche wird, das erfahren wir am Ende der Show. Vor den Top 10 blicken wir zurück ins Jahr 85 und jetzt starten wir in die Stunde mit der 18 von 19. Das ist definitiv der Sommerhit des Jahres. Eumara und der Wackelkontakt.
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von 17 auf 14 auf Sombre mit Undressed war das diese Woche in den Euro Top 40. Davor hörten wir Miles Smith, Nice to Meet You, auch wieder eins gestiegen von 16 auf 15. Miley Cyrus mit End of the World mit ein paar, ich sag mal, Anleihen bei ABBA, so hört man's raus. End of the World von 15 auf 13.

Soweit der Plumps aus den Top 10, Bad Dreams von Teddy Swims. So, wir schauen uns an, was 1985 in den Charts stand. Auf der 5, Shake the Disease von Depeche Mode. 4, You're My Heart, You're My Soul, Modern Talking. Paul Hardcastle auf der 3 mit 192, A View to a Kill, Duran Duran. Und an der Spitze, USA for Africa, in Europa die 1, We Are the World.

Zweimal Lady Gaga bei uns in den Charts, einmal auf der Nummer 9 Abracadabra und das war die Nummer 8 von 7, Die With A Smile zusammen mit Bruno Mars. Die 7 kommt von 9, ist Moly, Shake It To The Max.

Platz 6.

0: Soweit die zwei und verändert der gute Ed Sheeran und Azizam. Hier sind nochmal die Top 10. 10 von 12, David Guetta und Sia, Beautiful People. 9 von 8, Lady Gaga, Abracadabra. 7 auf 8, Lady Gaga, Bruno Mars, Die With A Smile und Molly. Die 7, Shake It To The Max von 9. Die ersten 6 unverändert. 6, Wiz DMC, Show Me Love. Auf 5, Doey Key, Anxiety. Auf 4, Lola Young, Messi. 3, Rossi und Bruno Mars mit Abt. Auf 2, Ed Sheeran, Azizam. Und die 1 weiterhin zum 6. Mal damit Alex Warren und Ordinary. Das waren die Euro Top 40 für diese Woche. Ich bin Jost Alpe, wünsche euch eine wunderschöne Woche. Bis zum nächsten Mal. Und hier ist die 1 Ordinary. Tschüss.
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Ich konnte es einfach nicht lassen, diese Platte noch einmal zu spielen. Alexander Stekel hat hier ein Meisterwerk aus einem Oldie gebastelt und er nennt es dann Too Close. Also herzlich willkommen zu einer neuen Charlie Prince Show mit weiteren geilen Liedern. Das nächste zum Beispiel ist eine spanische Version von Mary Jane Girls All Night Long. Hier ist Jansport George mit All Night Long.

Und in dem Stil können wir auch weitermachen. Ihr kennt bestimmt das Stück von der Average White Band Pick Up the Pieces, aber ihr kennt nicht diesen Edit. Das ist nämlich der DJ Tron Edit. Viel Spaß hier bei der Charlie Prince Show auf Kurzwelle und auf 12 Webradios.

Soweit also die Average Red Band mit einer ganz originellen Version. Und wir machen in dem Stil weiter. Alle guten Dinge sind drei. Ihr kennt bestimmt Delegation mit Heartache Number 9. Doch hier ist Jingodo mit einer gewagten Coverversion. Die nennt er Numbers. Viel Spaß hier bei der Charlie Prince Show.

Und wem das zugewagt war, für den habe ich jetzt zwei Platten der Philadelphia Records, International Records, hintereinander. Und wir beginnen mit dem Groove Master und Groove is the Message. Naja, ihr kennt den Originaltitel. Das ist die Pimpin' Willi Disco-Version. The Groove Master mit Groove is the Message von Philadelphia International Records.

Originale spielen kann jeder. Ich spiele die verrückten Coverversionen, die eigentlich gar nicht autorisiert waren. Deswegen habe ich dieser Platte Philadelphia International Records zugeschrieben, obwohl nur das Original von MFSB bei Philadelphia erschienen ist. Doch wir machen mit einem Original-Remix weiter, nämlich die OJs mit Darlin' Darlin' Baby. Hier ist die Charlie Prince Show. Hier ist gute Musik.

Und jetzt erschreckt ein origineller Produzent die Fans der Whispers. Hier ist St. Pepsi mit Better und herrliche, unanständige Geräusche dabei. Und das Ganze hat jetzt eine eigene Plattenfirma, nämlich AC Music.

Und schon sind wir bei den Malta-Infos. Und das ist wieder reichlich. Die Insel Gozo erhält einen Notfalltransportdienst für Tiere außerhalb regulärer Öffnungszeiten. Dieser soll auch an Sonn- und Feiertagen auf der Insel Gozo in Bereitschaft sein. Tiere, die dringend tierärztliche Versorgung benötigen, sollen somit effizient in die Klinik auf Malta gebracht werden können. Dieser Schritt baut auf der kürzlich erfolgten Einführung des nationalen Veterinär-Notfalldienstes auf. Der nationale Veterinär-Notfalldienst unterhält bereits eine 24-Stunden-Notfall-Hotline, unterstützt teilnehmende Kliniken und unterhält eine außerhalb der regulären Öffnungszeiten tätige Klinik in Figura. Die Regierung bietet zudem Kostenerstattung für Konsultationen in Notfällen an. Tierhalter können nun bei Bedarf über diesen Transportdienst Zugang zu einer Tierklinik von der Schwesterinsel aus erhalten.

Manuel Island und Fort Tigne sind nach der Unterzeichnung eines Abkommens zwischen der maltesischen Regierung und MIDI PLC offiziell wieder in öffentliche Hände übergegangen. Dem MIDI-Konsortium wurde im Jahr 2000 ein 99-jähriger Pachtvertrag zur Entwicklung von Manuel Island und Tigne Point gewährt. Die Verantwortung von Manuel Island und Fort Tigne geht nun auf Heritage Malta über, die die Erhaltung und zukünftige Verwaltung der Gebiete überwachen wird. Der lang gehegte Traum der Malteser und Gusitaner wird also Wirklichkeit werden. Die Regierung will durch Änderung des lokalen Bebauungsplans sicherstellen, dass auf Manuel Island keine weitere Bebauung stattfinden kann. Na, endlich mal eine gute Nachricht. Stattdessen will die Regierung das Gebiet in einen Nationalpark umwandeln, der sich an den Wünschen der Öffentlichkeit orientiert. Da bin ich mal gespannt. Der geplante Nationalpark wird die natürlichen Landschaften und Buchten der Insel bewahren und gleichzeitig das historische Erbe von Manuel Island schützen. Manuel Island, White Rocks und Fort Campbell sollen künftig als Nationalparks priorisiert werden.

Die Regierung Maltas hat eine Investition von 14 Millionen Euro in den öffentlichen Nahverkehr angekündigt. Die Anschaffung von 40 neuen Elektrobussen für den maltesischen öffentlichen Nahverkehr zielt auf die Modernisierung der Mobilität in Malta ab. Da bereits 35 Elektrobusse in Einsatz sind, wird diese Investition die Elektroflotte mehr als verdoppeln. Zudem soll der öffentliche Nahverkehr auf GOSO auf Elektroantrieb umgestellt werden. Die neuen Fahrzeuge bestehen aus 13 elektrischen 6-Meter-Minibussen, 19 elektrischen 9-Meter-Bussen und 8 elektrischen 12-Meter-Bussen. Die kleineren Busse werden vor allem Dorfkerne und Wohngebiete bedienen und bieten eine wendigere und umweltfreundlichere Transportlösung. Innerhalb der Stadtzentren, während die größeren Fahrzeuge auf dem gesamten Streckennetz zum Einsatz kommen werden. Dazu stellte das Ministerium für Verkehr, Infrastruktur und öffentliche Arbeiten auch ein Pilotprojekt mit einem autonomen Elektroshuttle vor. Das Projekt wird von der Europäischen Union kofinanziert. Der autonome Elektroshuttle ist bereits in Malta eingetroffen und wird dort einer strukturierten Testphase unterzogen. Ein geschulter Sicherheitsoperator an Bord während der gesamten Testphase sorgt für nötige Sicherheit. Er kann bei Bedarf sofort die Kontrolle über das Fahrzeug übernehmen. Mehrere neue Buslinien, Streckenverlängerungen und erhöhte Taktfrequenzen auf beliebten Strecken kommen außerdem ab Juni in Kraft.

soweit also der erste Teil der Malta-Infos. Ich werde schon langsam heiser. Aber ich habe noch eine Info zum nächsten Interpreten, den ich spielen werde. Das ist nämlich Brenton Wood. Der hat eine originelle Geschichte parat für die Scheibe, die ich spielen werde. Brenton Wood wurde als Alfred Jesse Smith in Louisiana geboren, bevor seine Familie nach Kalifornien zog, wo er nach dem Schulabschluss das Compton College besuchte. 1967 unterschrieb Wood einen Vertrag mit Double Shot Records. Eines Tages gab ihm die Plattenfirma einen Song namens Casting My Spell on You. Der gefiel Brenton Wood alias Alfred Jesse Smith nicht besonders, also schrieb er ihn um und fügte den Refrain Ugum Bugum hinzu. Im Text finden sich Anspielungen auf Stiefel mit hohen Absätzen, diesen süßen Minirock, das schlampige Hemd deines Bruders, große Ohrringe, lange Haare und so weiter, sowie einen süßen Trenchcoat. Diese Anspielungen trugen dazu bei, dass der Song 1967 Platz 34 der Charts erreichte und unseren Oldie-Platz, nämlich hier, das ist Brenton Wood mit dem Ugum Bugum Song. 1, 2, 3.

Soweit also Brenton Wood mit dem Ugum Bugum Song, der tatsächlich bei Double Shot Records erschienen ist. Wir machen weiter mit guten Malta-Infos. Die sind auch nicht allzu oft, auch wenn gerade auf Malta gewählt wurde, beziehungsweise in Malta gewählt wurde. Aber zu den Malta-Wahlen äußere ich mich natürlich nicht.

Ein maltesisches Gericht hat eine Entscheidung für ein großes Sanierungsprojekt auf Comino für ungültig erklärt. Dies teilte die Nichtregierungsorganisation Movement Graffiti mit. Das Gericht habe die Genehmigung der Planungsbehörde für ein Projekt der Hilly Group aufgehoben. Das Projekt umfasste ein Hotel mit 71 Zimmern, 16 Villen und Dutzende von Swimmingpools auf der winzigen Insel Comino. Movement Graffitis Kampf gegen Gier auf Comino, gemeinsam mit anderen Organisationen, dauert bereits 6 Jahre. Nur dank der Unterstützung und der Beiträge der Öffentlichkeit konnte der Fall vor Gericht gebracht werden. Das von Hilly Ventures vorgeschlagene Projekt umfasste die Sanierung bestehender touristischer Einrichtungen in der San Nicola Bay und der Santa Maria Bay, darunter ein Hotel und Serviced Bungalows. Umweltgruppen hatten argumentiert, dass die Pläne gegen den Natura 2000-Status von Comino verstoßen und erhebliche Umweltauswirkungen nach sich ziehen würden. Momentum erklärte, Comino müsse als einzigartiger ökologischer und öffentlicher Raum geschützt werden. Und genau der gleichen Meinung bin ich auch.

zum Abschluss der Malta-Infos wird's spielerisch, nämlich es geht um Monopoly Malta. Die modernisierte Malta-Version des berühmten Brettspiels Monopoly verwendet inzwischen Sehenswürdigkeiten und Geschäfte anstelle von Straßennamen. 14 Jahre nachdem lokale Brettspielbegeisterte endlich die maltesische Ausgabe von Monopoly in die Hände bekamen, kam eine neue Version des Brettspiels in die Läden. Die neue Version wurde entwickelt vom einheimischen Unternehmen Model Toys. Das Unternehmen hatte die Rechte zur Produktion des Spiels von Hasbro und Winning Moves erworben. Model Toys sorgte dafür, dass das Spiel keine Straßennamen mehr enthält, sondern lokale Geschäfte und bekannte Sehenswürdigkeiten. Spielerinnen sehen die Küstenlinie von Valletta und das Meer vor Comino. Außerdem sind Bilder des Einkaufszentrums Tinje und des Flughafens von Malta zu sehen. Letztlich ist es Geschmackssache, welche Version Spielerinnen bevorzugen. Ich hätte so gerne die Erstausgabe. Der ursprünglichen Version natürlich.

Und eine Nachricht über den Flughafen Malta habe ich doch noch. Nämlich der internationale Flughafen Malta setzt ein 12,5 Millionen Euro teures Elektrifizierungsprogramm für das Flugfeld um. Es soll Emissionen von 1000 Tonnen Kohlendioxid pro Jahr vermeiden. Das Projekt wird voraussichtlich bis 2028 abgeschlossen sein. Es folgt der Verordnung über die Infrastruktur für alternative Kraftstoffe, mit der abgelegene Flugzeugparkplätze mit Netzstrom versorgt werden sollen. Mit einem umfassenden Fahrplan werden vermehrt emissionsarme Technologien eingesetzt und die Nutzung von Solarenergie ausgebaut. Das Projekt sieht die Installation von 35 Systemen vor, die geparkte Flugzeuge während des Bodenbetriebs direkt mit Strom versorgen können. Dadurch entfällt der Einsatz dieselbetriebener Bodenstromaggregate. Zusätzlich werden 15 Ladepunkte für Elektrobusse installiert. Kernstück des Programms ist eine umfassende Modernisierung der elektrischen Infrastruktur des Flughafens. Dieses Projekt wird von der Europäischen Union mit 5,4 Millionen Euro kofinanziert. Dies soll zum Ziel der Europäischen Union beitragen, bis 2050 Klimaneutralität zu erreichen. Ein heißes Thema.

Und noch kurz was Interessantes zum nächsten Interpreten. The Audio Unit heißt eigentlich Jack Burton. Er ist US-amerikanischer Toningenieur, DJ, Content Creator und Markenberater. Er wurde in Columbus, Ohio geboren und wuchs dort auf. Mit Kollaborationen hat er sich einen Spitzenplatz als Superproduzent gesichert. Mit über 20 Jahren Musikerfahrung und einem umfassenden Katalog begeistert The Audio Unit alias Jack Burton seine Hörer mit seinem einzigartigen Stil der Audioproduktion. Und jetzt können wir das Gleiche genießen, nämlich mit dem Stück Good Love, Great Life. Und da macht sogar Body Dose mit. Viel Spaß jetzt mit The Audio Unit auf der Charlie Prince Show.

Und mit diesen gewöhnungsbedürftigen Sounds von The Audio Unit kommt die Charlie Prince Show zu einem Ende. Vielen Dank fürs Zuhören, sag ich schon mal. Ich habe noch eine feine Platte für euch von Walkin' Mason and Crew und die heißt Bounce, Rock, Skate, Roll. Und wie man aus dem Titel schon hört, ist die Skatermanie aus vergangener Zeit das Thema. Viel Spaß noch und bye bye.

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7 echte Funketeers zeigen hier der Welt, was echter Funk ist. Das war die Gruppe Lakeside, aufgenommen auch wieder in Hollywood. Da haben wir das Thema wieder. Für Solar Records, und das steht für Sound of Los Angeles Records. Und wir kommen leider schon zur letzten Platte. Das ist ja echt schade in diesem Fall. Das ist eine Scheibe von den Black Bones. Und die ist im Patrick Cowley-Stil und heißt Homeward Bound. Erschienen auf Unidisc. Ich sage tschüss, bye bye, viel Spaß noch mit dieser letzten Scheibe. Hört bald wieder rein, wenn es heißt, hier ist die Charlie Prince Show. Entweder auf Kurzwelle oder auf Laut FM. Tschüss, bye bye, sagt euer Charlie Prince.

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